française à Dunkerque. L'Angleterre a pu rembarquer 400 000 soldats. Elle continuera la guerre. En juillet 40, il propose une paix de compromis. Die Glaube ist schon zu können. Meine ganze Zeit ist nicht, sondern das Bitte, sondern als Sieger.